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1: Um 4 Uhr mit Matthias Stürmer. Der angekündigte Truppenabzug amerikanischer Soldaten aus Deutschland nimmt konkrete Formen an. US-Verteidigungsminister Hegseth hat angeordnet, dass etwa 5000 Soldaten zurückkehren. Aus Washington Anne Schneider.
2: Jetzt liegt eine Entscheidung des Pentagon vor, inklusive einem konkreten Zeitplan für den Abzug, nämlich 6 bis 12 Monate. Die Medien hier in den USA werten das auch ganz klar als politisches Signal, eben wegen der immer weiter wachsenden Spannung zwischen Trump und den europäischen Verbündeten in Sachen Irankrieg. Allerdings werden die zentralen Einrichtungen der US-Armee in Deutschland erhalten bleiben, nämlich die Airbase Ramstein und die US-Kommandos für Europa und Afrika. Am Ende des Abzugs wird die US-Truppenstärke in etwa auf dem Niveau von vor dem Ukraine-Krieg sein.
1: Die Ankündigung von US-Präsident Trump, die Zölle auf Autos aus der Europäischen Union auf 25% zu erhöhen, sorgt für Kritik, unter anderem in der Automobilindustrie. Verbandspräsidentin Müller warnte, höhere Zölle belasteten die transatlantischen Beziehungen schwerwiegend. Der Wirtschaftsforscher Fratscher sprach von Erpressung. Trump begründet die Zollerhöhung damit, dass die EU sich nicht an das vereinbarte Handelsabkommen halte. In der Nähe von Lüneburg ist ein ICE nach einem Unfall evakuiert worden. Wie die Bundespolizei mitteilte, war eine Oberleitung gerissen und auf den Zug geprallt. 460 Reisende saßen stundenlang fest. Sie mussten auf freier Strecke umsteigen. Dieser Zug fuhr dann am Abend jedoch nicht wie geplant nach München, sondern Hamburg. In der zweiten Fußball-Bundesliga kann der FC Schalke 04 heute den vorzeitigen Aufstieg perfekt machen, mit einem Heimsieg gegen Fortuna Düsseldorf. Einen Platzsturm wollen die Schalke aber mit allen Mitteln verhindern, berichtet ARD-Sportreporter Luca Benacchino-Casa.
3: Schon beim letzten Aufstieg 2022 kam es nach dem Spiel zu einem Platzsturm mit teils schweren Verletzungen. Grund ist die Bauweise der Arena auf Schalke. Zwischen Tribüne und Spielfeldrand gibt es an einigen Stellen einen Höhenunterschied von knapp 4 Metern. Neben dem Risiko für die Gesundheit der Fans drohen Schalke auch hohe Kosten in Millionenhöhe, falls Fans erneut den Innenraum stürmen würden. Auch aus Teilen der Mannschaft ist zu hören, dass sie hoffen, dass die Fans diszipliniert bleiben, damit im Aufstiegsfall eine gemeinsame und sichere Feier möglich ist.
1: Das Wetter: In der Nacht ist es meist sternenklar. Die Tiefstwerte liegen bei 11 bis 0 Grad. Heute startet der Tag überall sonnig und trocken. Gegen Nachmittag dann ziehen über den Westen Wolken und teils kräftige Schauer. Temperaturen maximal 23 bis 29 Grad. Die Zeit 4.03 Uhr.
4: Die A43 Recklinghausen-Wuppertal ist zwischen dem Kreuz Recklinghausen und Bochum-Riemke in beiden Richtungen bis Sonntag früh gesperrt. Da wird eine Brücke abgerissen. A3 Zürich Richtung Basel, zwischen Basel-Euro-Airport und dem Grenzübergang Basel-St. Louis gesperrt für Lkw. Es ist mit großen Verzögerungen zu rechnen. Wegen eines Feiertags in Frankreich wird der Schwerverkehr nicht abgefertigt. Die Lkw werden in den Warteräumen angehalten.
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4: Heute mit mir Franzi Pille. Moin zusammen.

Wäre ein Scheißfilm, sage ich ehrlich. Wenn ich in einem Film über mein Leben als erstes sterben würde, toll. Aber so singt's Holly Humberstone.

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1: Schlimmste Zeit des Lebens, die 20er. Gibt Leute, die das genau so sagen, nämlich wenn die Quarterlife-Crisis kickt. Also irgendwie crazy. Du bist Mitte 20, aber merkst, ich bin gerade voll am Struggeln, weil 20er ja nicht nur Partyzeit, sondern auch Krisenzeit. Das zeigen verschiedene Umfragen. Junge Nachtreporter Felix Feldmann, was steckt denn hinter dieser Quarterlife-Crisis oder Identitätskrise?
2: Es gibt viele Gründe dafür. Also es kann dieses Ich-fühle-mich-nicht-erwachsen sein, kann aber auch sowas ganz Greifbares sein, wie Probleme im Job, wie bei Philipp aus Witten zum Beispiel, der ist 20.
3: Ich studiere Management und da wird halt verlangt, dass man schon Praktikas macht. Dann soll es ja auch so ein angesehenes Praktikum sein. Dann wirst du häufig abgelehnt und hast dann auch das Gefühl, dass es an dir liegt.
2: So, du hast einen Plan und dann ist trotzdem plötzlich irgendwie die Perspektive weg und alles wirkt so unerreichbar.
1: Und woher kommt das, dass wir in den 20ern manchmal so strugglen?
2: Also psychologisch gesehen sind wir raus aus der Identitätsentwicklung und dann kommt die Lebensphase der Identitätsfestigung. So,
1: okay.
2: Zungenbrecher sind jetzt vorbei. Also in dieser Phase kommen wir halt so aus der Ausbildung, aus dem Studium raus und dann ist die Frage, was kommt jetzt?
1: Mhm.
2: So, viele, die ich befragt habe, haben sich da einfach mehr Orientierung gewünscht, so jemanden, der die an die Hand nimmt. Das kennt auch Psychotherapeutin Anna van Kessel.
4: Wir arbeiten ja oftmals auf Punkte hin, wo wir gar nicht wissen, wie fühlt es sich dann an. Und wenn wir dann da ankommen in den Mitte 20ern, dann kommen wir ins Erleben und kommen ins Spüren und merken vielleicht auch was Krisenhaftes.
2: Ist so dieses Erleben, dieses Spüren und dann bist du in einem Alter als fertiger Mensch und dann kommt die Probe. Dann kommt diese Challenge, das irgendwie umzusetzen, was du dir aufgebaut hast und so ein bisschen auch der Reality-Check, der dann so richtig schön reinknallt.
1: Ja, und dann stellst du fest, ist doch gar nicht so geil wie gedacht. Deswegen guck mal drauf, wie wir denn da rauskommen aus dieser Quarterlife-Crisis. In so 20 Minuten hört ihr das hier in der Jungen.

0: haben 16:30. Die A43 Recklinghausen-Wuppertal ist zwischen dem Kreuz Recklinghausen und Bochum-Riemke in beiden Richtungen bis Sonntag früh gesperrt. Da wird eine Brücke abgerissen. Und die A3 Zürich Richtung Basel zwischen Basel Euro Airport und dem Grenzübergang Basel St. Louis ist es gesperrt für Lkw. Da müsst ihr mit großen Verzögerungen rechnen. Wegen eines Feiertags in Frankreich wird nämlich der Schwerverkehr nicht abgefertigt. Die Lkw werden in den Warteräumen angehalten.
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0: Hier ist Franzi Pille. Ray wartet immer noch auf ihren Ehemann. Where is my husband? Hört er jetzt hier in der jungen Nacht.

0: klassische Frage, die sich gefühlt alle stellen mit Mitte 20.
1: Das, was ich jetzt anfange, ob ich damit später glücklich wäre, bin ich mir momentan noch nicht so ganz sicher.
0: Das fragt sich Maya aus Hürth. Das, wovon sie spricht, nennen viele in der Forschung und auf Social Media Quarter-Life-Crisis. Also Zweifel, Perspektivlosigkeit, so wo will ich hin? Haben wir gerade schon mit jungen Nachtreporter Felix Feldmann drüber gesprochen. Felix, was machen wir denn, wenn wir so eine Krise haben?
2: Die Krise erstmal annehmen, das klingt so mega wack. Aber Psychotherapeutin Anna von Kessel ist tatsächlich Krisenfan.
3: Weil durch Krisen merken wir, wo wir noch Ausbaufähigkeiten haben. Wo wir was tun müssen, wo wir vielleicht noch nicht zufrieden sind, um dann im nächsten Schritt uns damit zu beschäftigen, weiter zu wachsen.
2: Soll heißen, dein Körper, dein Kopf will dir mit so einer Krise sagen, dass irgendwas gerade nicht passt. Und auf dieses Signal kannst du eingehen und dann kannst du darüber reden. Das Ganze spiegeln, Reality-Check, ist nicht immer alles geil. Und den anderen um dich herum, auch in deinem Alter, dir geht es sicherlich ähnlich. Vanessa aus Köln zum Beispiel ist 21 und struggelt mit dem Geld neben dem Studium. Und ihr hilft es halt, mit Freunden drüber zu reden.
1: Die verstehen dann einen auch immer ganz gut. Und einfach zu wissen, dass jemand da ist, ohne jetzt wirklich von denen Geld zu bekommen oder so. Es geht einfach darum, dass man darüber spricht. Und das hilft einem wirklich sehr.
0: Das fühle ich. Und so wie die Therapeutin es verpackt hat, freue ich mich jetzt fast auf die nächste Krise.

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1: Um 5 Uhr mit Matthias Stürmer. Die USA ziehen rund 5000 Soldaten aus Deutschland ab. Das hat das Verteidigungsministerium in Washington bestätigt. Innerhalb eines Jahres soll der Truppenabzug abgeschlossen sein, so ein Pentagon-Sprecher. Aktuell sind rund 36.000 amerikanische Soldaten in Deutschland stationiert, unter anderem am Luftwaffenstützpunkt Ramstein. Der Standort gilt als Drehscheibe für Einsätze im Nahen Osten und anderen Regionen. Die Maßnahme folgt auf Kritik von Kanzler Merz am Vorgehen der USA im Iran. Am Tag der Arbeit sind laut Deutschem Gewerkschaftsbund insgesamt etwa 370.000 Menschen auf die Straße gegangen. Die Kundgebungen und Demonstrationen richteten sich gegen Einschnitte bei der Gesundheitsreform, Rente und bei Sozialleistungen. DGB-Chefin Fahimi warnte vor Rückfällen in die Anfangszeiten des Kapitalismus. In Berlin versammelten sich zur revolutionären 1. Mai-Demo mehr als 8.000 Menschen. Sie verlief nach Angaben der Polizei friedlich. Im Bezirk Kreuzberg wurde der Görlitzer Park wegen großem Ansturm aus Anlass eines Pop-Events geschlossen. Auch in der Türkei haben sich zum Tag der Arbeit tausende Menschen zu Kundgebungen versammelt. In Istanbul kam es dabei zu Massenfestnahmen. Behörden berichten von Zusammenstößen zwischen der Polizei und Demonstranten. Aus Istanbul Uwe Lüb.
2: Bis 18 Uhr Ortszeit seien 575 Menschen festgenommen worden. Vergangenes Jahr waren es rund 200 weniger. Schon am Morgen hatten Demonstrierende versucht, zum zentralen Taksimplatz zu marschieren. Dort sind Demonstrationen verboten. Der Platz hat eine hohe symbolische Bedeutung. 1977 kam es hier am 1. Mai nach Schüssen in die Menge zu einer Massenpanik. Dutzende Menschen starben. Seit 2013 steht der Taksimplatz auch für Proteste gegen die Regierung. Grund dafür sind die nach dem benachbarten Park benannten Gezi-Proteste.
1: Wohnungsverbände fordern, Mieterhöhungen künftig an das Einkommen zu koppeln. Der Präsident des Bundesverbands Deutscher Wohnungsunternehmen Gedaschko sagte der Bild-Zeitung, es sei nicht gerecht, wenn die Miete für eine alleinerziehende Krankenschwester nach einer Sanierung genauso steige wie für ein Ehepaar mit zwei Gehältern. Aktuell können Vermieter die Kosten unter anderem für einen Wechsel auf eine klimafreundliche Heizungsanlage zu gleichen Teilen auf Mieter umlegen. Ziel müsse eine Staffelung sein, so Gedaschko. Das waren die Nachrichten mit Matthias Stürmer. Das Wetter, der Tag startet überall sonnig und trocken. Gegen Nachmittag ziehen über den Westen Wolken und teils kräftige Schauer. Die Temperaturen erreichen maximal 23 bis 29 Grad, dazu weht schwacher bis mäßiger südlicher Wind. Die Zeit 5.03 Uhr.
3: Die A43 Recklinghausen-Wuppertal ist zwischen dem Kreuz Recklinghausen und Bochum-Riemke in beiden Richtungen bis Sonntag früh gesperrt. Da wird eine Brücke abgerissen. Und die A3 Zürich Richtung Basel zwischen Basel-Euro-Airport und dem Grenzübergang Basel-St. Louis gesperrt für Lkw. Da ist mit großen Verzögerungen zu rechnen. Wegen eines Feiertags in Frankreich wird nämlich der Schwerverkehr nicht abgefertigt. Die Lkw werden in den Warteräumen angehalten.
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3: Heute bin ich hier, Franzi Pille. Bad Bunny habe ich jetzt für euch. DTMF.

Good time. Gleich 5.13 Uhr. Helf mir kurz, ist es jetzt morgens oder ist das abends? Also, wenn man so wie ich jetzt aus einer Nachtschicht guckt. Ich frage deswegen, weil mich hier schon die ganze Zeit so ein richtig nices Süßigkeitenglas anmacht. Also, es ist so ein Einmachglas. Da ist

0: Okay, das wird deep jetzt, wenn man nach dem Titel von Alex Warrens neuem Track geht. Fine Place to Die heißt er. Also ihr merkt, in welche Richtung das geht. Eigentlich schreibt Alex Warren ja gerne Love Songs für seine Frau und wie sie sein Leben bereichert. Im neuen Track geht's um dunkle Zeiten, aber auch um Liebe. Nämlich wie ein lieber Mensch für einen da sein kann, wenn man sich, sag's wie es ist, beschissen fühlt. Ja, wenn man dunkle Phasen durchmacht. Also zum Beispiel ist dieser Mensch dann einfach für einen da. Mal zusammen atmen allein. Breathe me in, breathe me out. 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Also bis alles zusammenfällt. So singt Alex Warren es. Ich verstehe das so, also so makaber es jetzt auch klingt. Aber in den Armen seiner Frau zu sterben, das ist für ihn the fine place to die. Und das checke ich irgendwie voll. Also vergesst, was ich am Anfang gesagt habe, ist doch ein Love-Song für seine Frau. Alex Warren hört er jetzt hier in der jungen Nacht.
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0: halb sechs. Die A43 Recklinghausen-Wuppertal ist zwischen dem Kreuz Recklinghausen und Bochum-Riemke in beiden Richtungen bis Sonntag früh gesperrt. Da wird eine Brücke abgerissen. Und die A3 Zürich Richtung Basel zwischen Basel Euro Airport und dem Grenzübergang Basel-St. Louis gesperrt für Lkw. Da ist mit großen Verzögerungen zu rechnen. Wegen eines Feiertags in Frankreich wird der Schwerverkehr nicht abgefertigt. Die Lkw werden in den Warteräumen angehalten.
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0: Ihr Sweeten, schön, dass ihr am Start seid. Franzi Pille ist hier, Joe habe ich jetzt für euch. End of Beginning.

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0: Na, schon der Teufel trägt Prada 2 gegoogelt? Läuft ja seit Donnerstag im Kino, knapp 20 Jahre nach dem ersten Teil. Wenn ihr das macht, also nach dem Film googeln, dann laufen 2 rote High Heels über euren Screen. Unten mit dem Dreizack am Absatz, also so wie in dem Filmlogo, also auf dem Filmplakat. Das ist ein Funfact, den ich euch hier liefern kann zu diesem Film. Es gibt aber, so der Teufel trägt Prada 2, noch viele weitere Funfacts. Brynja Becker aus dem Junge-Nacht-Team hat die gesammelt, also hau raus.
1: Okay, Fun Fact Nummer 1. Der Cast dürfte keinen der Looks behalten, weil die kompletten Outfits für einen guten Zweck versteigert werden. Das hat Meryl Streep verraten.
2: We're actually auctioning the clothes for the committee to protect journalists.
1: Ja, also das Geld geht an Journalisten, die unter dem Medienwandel leiden. Warum dafür, das wird klar, wenn man den Film gesehen hat.
0: Okay, Fun Fact Nummer 2 ist dann welcher?
1: Der ist, dass Anne Hathaway den ersten Film nicht mehr geguckt hat, bevor sie zu den Dreharbeiten vom zweiten Teil gefahren ist.
3: I didn't rewatch the original film because I was actually working on the Odyssey right up until the start of this film, which was kind of wild.
1: Ja, weil sie nämlich gerade den Film Odyssee gedreht hat. Ja. Also hat sie sich nur so ein paar Clips von der Teufel trägt Prada bei YouTube reingezogen und den Soundtrack.
0: Geil, dann bin ich ja besser vorbereitet auf den Film als sie, weil ich habe nämlich Teil 1 letztens noch mal gesehen, nur um mich auf den Kinobesuch vorzubereiten. Also als Darstellerin das nicht zu machen, finde ich ja schon mutig. Also ich wäre da nicht wieder reingekommen.
1: Voll, und ein bisschen haben mir die Dreharbeiten es dann auch schwer gemacht. Funfact Nummer 3 ist nämlich, dass Anne bei Außenaufnahmen in New York von der Treppe gefallen ist. Die Videos davon sind schon vor Monaten viral gegangen. Zum Glück ist nichts passiert. Sie hat sich so ganz elegant aufgefangen. Aber jetzt hat sie verraten, das lag daran, dass für den Film die Straßen nochmal nass und sauber gemacht wurden, damit alles schöner aussieht.
4: It's a little bit of movie magic to make an exterior shot look even more beautiful. They wet down the street.
1: Ja, und dadurch war die Treppe aber ein bisschen rutschig.
0: Verstehe. Der Teufel trägt Prada 2 jetzt im Kino.

vor drei. Vor allem 13 Minuten vor 5. Ich wollte eigentlich noch was sagen, aber Purple Disco Machine ist hier schon on fire, deswegen

Purple Disco Machine hat euch die musikalische Ladung Dopamin geliefert. Damit sollte sich gut reinstarten lassen in diesen Samstag. Ich bin gleich raus. Wir hören uns Ende nächster Woche wieder, wenn ihr Bock habt. Kommt gut in dieses Wochenende. Genießt, wenn ihr könnt, das Wetter, solange es sich hält. Macht euch eine gute Zeit. Bis dann.

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2: Hey Noah.
3: Ja, was denn?
2: Was muss man machen?
3: Auf den jetzt?
2: Ja, Mann. Okay, packe.

Spider-Maiden Live.

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1: Die USA wollen rund 5000 Soldaten aus Deutschland abziehen. Das hat das US-Verteidigungsministerium angekündigt. Ein Pentagon-Sprecher sagte, der Schritt solle innerhalb von 6 bis 12 Monaten abgeschlossen sein. US-Präsident Donald Trump hatte einen Abzug vor einigen Tagen angedroht. Zuvor hatte sich Bundeskanzler Friedrich Merz kritisch über die US-Offensive gegen den Iran geäußert. Aktuell sind nach Angaben des US-Militärs rund 86.000 Soldaten in Europa stationiert, davon rund 39.000 in Deutschland. Die deutsche Autoindustrie hat die angekündigten Zollerhöhungen von US-Präsident Donald Trump kritisiert. VDA-Präsidentin Hildegard Müller sagte, das führe erneut zu schwerwiegenden Belastungen der transatlantischen Beziehungen. Die Kosten für die deutschen Hersteller seien enorm. Der deutsche Außenhandelsverband BGA erklärte, es sei völlig unklar, auf welcher rechtlichen Basis Trump die Zollerhöhungen umsetzen wolle. Trump will die Zölle auf Autos und Lkw ab nächste Woche auf 25% anheben. Rechtsexperten raten zur Vorsicht beim Einsatz von künstlicher Intelligenz als Verteidigungshilfe vor Gericht. Die Präsidentin der Sächsischen Rechtsanwaltskammer Sabine Fuhrmann sagte dem MDR, Programme wie ChatGPT arbeiteten nicht besser als Anwälte und könnten nur scheinbar überzeugend wirken. Hintergrund ist ein Fall eines langjährigen Arbeitslosen aus Leipzig. Ihm war Leistungsmissbrauch vorgeworfen worden. Seine Schriftsätze hatte er mit Hilfe von künstlicher Intelligenz erstellt. Das Verfahren wurde am Ende eingestellt.
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1: Die USA wollen rund 5000 Soldaten aus Deutschland abziehen. Das hat das US-Verteidigungsministerium angekündigt. Ein Pentagon-Sprecher sagte, der Schritt solle innerhalb von 6 bis 12 Monaten abgeschlossen sein. US-Präsident Donald Trump hatte einen Abzug vor einigen Tagen angedroht. Zuvor hatte sich Bundeskanzler Friedrich Merz kritisch über die US-Offensive gegen den Iran geäußert. Aktuell sind nach Angaben des US-Militärs rund 86.000 Soldaten in Europa stationiert, davon rund 39.000 in Deutschland. Die deutsche Autoindustrie hat die angekündigten Zollerhöhungen von US-Präsident Donald Trump kritisiert. VDA-Präsidentin Hildegard Müller sagte, das führe erneut zu schwerwiegenden Belastungen der transatlantischen Beziehungen. Die Kosten für die deutschen Hersteller seien enorm. Der deutsche Außenhandelsverband BGA erklärte, es sei völlig unklar, auf welcher rechtlichen Basis Trump die Zollerhöhungen umsetzen wolle. Trump will die Zölle auf Autos und Lkw ab nächste Woche auf 25% anheben. Rechtsexperten raten zur Vorsicht beim Einsatz von künstlicher Intelligenz als Verteidigungsgehilfe vor Gericht. Die Präsidentin der Sächsischen Rechtsanwaltskammer Sabine Fuhrmann sagte dem MDR, Programme wie ChatGPT arbeiteten nicht besser als Anwälte und könnten nur scheinbar überzeugend wirken. Hintergrund ist ein Fall eines langjährigen Arbeitslosen aus Leipzig. Ihm war Leistungsmissbrauch vorgeworfen worden. Seine Schriftsätze hatte er mit Hilfe von künstlicher Intelligenz erstellt. Das Verfahren wurde am Ende eingestellt.
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6: 7:53 gleich hier bei
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1: Der aus einer flachen Ostseebucht an der Insel Pöhl geborgene Buckelwal ist frei. Nach Angaben des privaten Retterteams ist das Tier in der Nordsee freigesetzt worden. Der Wal sei gegen 9 Uhr nicht mehr im Lastkran gewesen, wie ein Teammitglied erklärte. Der 12 Meter lange Wal hatte 4 Wochen auf einer Sandbank in der Bucht von Wismar gelegen. Gegen den Rat vieler Experten versuchte die private Initiative seit Mitte April, den Wal in die Nordsee oder den Atlantik zu bringen. Die USA wollen rund 5000 Soldaten aus Deutschland abziehen. Das hat das US-Verteidigungsministerium angekündigt. Ein Pentagon-Sprecher sagte, der Schritt solle innerhalb von 6 bis 12 Monaten abgeschlossen sein. US-Präsident Donald Trump hatte einen Abzug vor einigen Tagen angedroht. Zuvor hatte sich Bundeskanzler Friedrich Merz kritisch über die US-Offensive gegen den Iran geäußert. Aktuell sind nach Angaben des US-Militärs rund 86.000 Soldaten in Europa stationiert, davon rund 39.000 in Deutschland. Rechtsexperten raten zur Vorsicht beim Einsatz von künstlicher Intelligenz als Verteidigungshilfe vor Gericht. Die Präsidentin der Sächsischen Rechtsanwaltskammer, Sabine Fuhrmann, sagte dem MDR, Programme wie ChatGPT arbeiteten nicht besser als Anwälte und könnten nur scheinbar überzeugend wirken. Hintergrund ist ein Fall eines langjährigen Arbeitslosen aus Leipzig. Ihm war Leistungsmissbrauch vorgeworfen worden. Seine Schriftsätze hatte er mit Hilfe von künstlicher Intelligenz erstellt. Das Verfahren wurde am Ende eingestellt.
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3: Hello, einen wunderschönen Samstag wünsche ich euch und ich freue mich wahnsinnig, dass wir den Samstagvormittag hier so gemütlich gemeinsam verbringen. Wir schauen wie jede Woche bei Sputnik Hyped auf eure Social Media Timelines und meine Timeline wurde von einem Trend bestimmt. Ja, ob der jetzt toxisch ist oder nicht, das klären wir gleich. Es geht ums Neidischsein. Was es damit auf sich hat und wie sich dieser Trend innerhalb weniger Tage schon wieder gedreht hat, gleich hier bei Sputnik Hyped.
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of the Dark. Out of the Dark war das von Clock Clock, ganz neu in der Sputnik-Playlist. Und hier geht's jetzt weiter mit No Broke Boys. 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

0: Ist dieser Trend jetzt toxisch oder nicht?
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0: Neue Woche, neuer Trend und diese Woche war auf TikTok das Neidischsein im Hype. Das heißt, Leute haben aufgelistet, was sie denken, worauf andere Menschen bei ihnen neidisch sein könnten. Perfekte Haare, super Wimpern, kann essen, was man will und so weiter. Ihr checkt, glaube ich. Und ich fand ganz lustig, manche haben es auch ein bisschen humorvoller gemacht, wie Influencerin Shayalin zum Beispiel.
2: Sachen, auf die andere bei mir neidisch sein könnten, ich will den Trend jetzt auch machen. Number one, ich bin kein extremer Heimscheißer. Heißt 2 Wochen im Urlaub mit Bleber, not me.
0: Oh, da bin ich vielleicht wirklich ein bisschen neidisch, ganz ehrlich. Und zu dem Trend gab es aber auch negative Kommentare, nicht nur positives. Und ich habe euch da mal einen mitgebracht. Ich lese ihn euch vor. Dieser Trend ist wirklich der perfekte Trend für eine Welt, in der so viele junge Menschen sowieso schon verunsichert sind und sich konstant vergleichen. Ja, und genau deswegen wurde der Trend auch inzwischen umgekehrt. Jetzt erzählen Leute, worauf sie bei anderen neidisch sind. Creatorin Shana macht uns das mal vor.
3: So, jetzt ist ganz mal andersrum. Dinge, wenn ihr die habt, bin ich sehr neidisch auf euch. Wenn ihr eure Tage regelmäßig habt. So, ich habe meine Tage vielleicht so alle 3 bis 4 Monate. Vielleicht. Wenn ihr nicht jedes Mal das Gefühl habt, dass eure engsten Freunde auch gleichzeitig eure größten Feinde sind. Wenn ihr von Natur aus so richtig schön lange und dicke Wimpern habt, so, das muss verboten sein.
0: Fühl ich.
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0: ein einziger viraler Auftritt und die ganze Musik ist wieder in den Charts. Es läuft wirklich bei Justin Bieber.
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0: Okay, ich weiß, wir haben schon mehr als genug über das Coachella gesprochen und auch über Justin Biebers legendären Auftritt. Ihr erinnert euch safe. Er saß da ja recht chillig mit seinem Laptop auf der Bühne und hat dann einfach über Screen Mirroring alte Musikvideos von sich auf die große Bühne gebracht und dann ja ganz gechillt drüber gesungen. Und dabei hat er halt auch super viel alte Musik von sich gespielt. Und genau diese Musik, die chartet jetzt wieder. 9 Lieder von ihm sind in der Top 100 Single-Charts. Und auf TikTok sehe ich ihn auch nur noch. Also ganz klassisch sind da die Leute am Lip-Syncen zu seinen alten Songs. Und was ich auch richtig sweet finde, ganz viele junge Mädels, die noch gar nicht geboren waren in dieser frühen Justin Bieber-Hype-Zeit, die werden jetzt aufmerksam auf ihn und sind auch ganz verliebt in ihn und seine alten Musikvideos. Und was ich auch cool finde, auf TikTok sehe ich immer mehr DJs, die auch hier in Deutschland seine alten Songs jetzt wieder in den Clubs spielen. Und die Leute gehen einfach wild. Und genau deshalb spiele ich euch jetzt auch einen der ersten Justin Bieber Banger aus 2012. Und aktuell Platz 1 der Charts, Justin Bieber und Nicki Minaj mit Beauty and a Beat.

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1: Der vor der Ostseeinsel Pöhl gestrandete Buckelwal ist frei. Nach Angaben des privaten Rettungsteams konnte das Tier in der Nordsee freigesetzt werden. Auf Drohnenaufnahmen war zeitweise ein im Wasser schwimmender Wal zu erkennen. Ob es sich tatsächlich um das freigesetzte Tier handelte, ließ sich nicht gesichert sagen. Der 12 Meter lange Wal war Anfang März erstmals in der Ostsee gesehen worden. Mehrmals war das Tier auf Sandbänken gestrandet. Gegen den Rat vieler Experten hatte die private Initiative seit Mitte April versucht, den Wal in die Nordsee oder den Atlantik zu bringen. Der angekündigte Teilabzug von US-Soldaten aus Deutschland kommt nach Ansicht von Verteidigungsminister Boris Pistorius nicht unerwartet. Der SPD-Politiker sagte, dass die USA Truppen aus Europa und auch aus Deutschland abziehen würden, sei absehbar gewesen. Die Präsenz amerikanischer Soldaten in Europa sei im beiderseitigen Interesse. Die USA haben angekündigt, rund 5.000 der derzeit etwa 39.000 Soldaten aus Deutschland abziehen zu wollen. Thüringens Migrationsministerin Beate Meißner fordert Konsequenzen bei unentschuldigtem Fehlen in Sprach- und Integrationskursen. Die CDU-Politikerin sagte, angesichts knapper Plätze müsse die Teilnahme verbindlicher werden. Denkbar seien Sanktionen bis hin zum Ausstoß aus dem Kurs. Hintergrund sind Kürzungen bei bundesgeförderten Angeboten. In Thüringen könnten rund 3.000 Menschen betroffen sein, die dann keinen Zugang zu Integrationskursen mehr hätten.
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3: Hallo ihr Mäuse, schönen Samstag wünsche ich euch und ich freue mich wahnsinnig, dass wir hier die Zeit gemeinsam verbringen und die Social Media Timelines auseinandernehmen. Gleich in 20 Minuten habe ich einen extra Gast hier und zwar die liebe Sarah aus dem Sputnik-Team. Die kümmert sich bei uns um TikTok und hat die Woche auf dem Sputnik-TikTok-Kanal ein Video über das Looks-Maxing hochgeladen. Sie erklärt uns gleich den Trend und warum sie dann ausgerechnet in den Kommentaren zur Zielscheibe geworden ist. Was da los war, klären wir gleich.

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1: Also eine Sache ist echt seit Ewigkeiten auf meiner For You und ich checke nicht warum, und zwar Looksmaxing. Und ich habe mir jetzt hier mal jemanden in mein kuscheliges Studio geholt, nämlich TikTok-Sputnikerin Sarah.
2: Hallo.
1: Erklär uns mal, was ist Looksmaxing?
2: Also Looksmaxing ist quasi eine Selbstoptimierung und das gibt es in verschiedenen Formen, zum Beispiel Softmaxing, das ist dann wirklich Skincare, gesunde Ernährung, wo man sagen würde, das ist ja eigentlich ziemlich positiv, das kann aber auch richtig krass werden, zum Beispiel beim Hardmaxing, da gibt es verschiedene Methoden, sich mit einem Hammer im Gesicht rumzuhämmern, okay, damit die Knochenstruktur da dichter wird und man dann quasi sein Gesicht verändern kann.
1: Mhm. Also da geben quasi andere Leute Tipps auf TikTok, wie man sich selbst optimieren kann.
2: Ganz genau. Es gibt da, in dieser Szene wird sich gegenseitig so geratet und wird gesagt, okay, du bist gerade eine 5, du kannst ja aus dir aber eine 7 machen. Und dann legen die halt los und optimieren sich.
1: Kann gut sein, kann aber auch ganz schön toxisch sein. Ich habe auch das Sputnik-TikTok-Video dazu gesehen, wo du ja auch über die Probleme geredet hast, die das Looksmaxing mit sich bringt.
2: Ja.
1: Erzähl mal, was steckt da dahinter?
2: Also das große Problem ist, dass diese ganze Ideologie dahinter von den Incels kommt. Das sind ja sehr extreme Menschen, die vor allem durch Frauenhass angetrieben werden. Und die haben halt auch so eine Skala eingeführt. Da werden auch Kategorien wie Untermensch und so weiter aufgemacht, Boah. Wenn jemand nicht gut aussieht. Mhm. Und ja, daran merkt man schon, was so die Probleme sind. Und wir haben darüber geredet, dass man sich da auch teilweise einfach an der Eugenik so bedient hat.
1: Alles richtig, richtig heftig. Was mir auch noch aufgefallen ist bei dem TikTok-Video, waren die Kommentare darunter.
2: Ja.
1: Also, was war da denn los?
2: Ja, war richtig viel los. Ich musste sehr viel löschen, weil das war viele Beleidigungen auch mir gegenüber. Da wurde ich auch als Untermensch bezeichnet. Mir wurde die Weiblichkeit abgesprochen. Und ich finde, auch daran sieht man sehr, sehr schön, wie toxisch eigentlich diese ganze Looksmaxer-Bubble sein kann. Und dass es halt wirklich auch sehr negative Konsequenzen hat, wie man dann auch mit Frauen umgeht zum Beispiel.
1: Definitiv. Also Leute, lasst in den Kommentaren lieber immer ein bisschen Liebe da und hatet hier nicht so ungefragt rum. Dankeschön.

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0: Der Kinostart wurde auf Social Media so heiß ersehnt und jetzt ist der Film finally draußen.
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0: Hello! Ja, und ich spreche natürlich über keinen geringeren Film als Der Teufel trägt Prada 2. Und natürlich muss ich auch diese Woche direkt ins Kino rennen und mir den Film anschauen. Und was soll ich sagen? Er hat mir natürlich großartig gefallen. Ich fand, es war wieder ein richtig geiler Vibe. Und ich fand es auch richtig nice, die ganzen Schauspieler von damals jetzt wiederzusehen. Schließlich sind ja 20 Jahre vergangen seit dem ersten Teil. Und auf Social Media wurde aber ein ganz anderes Thema zu diesem Film diskutiert. Es ging nämlich um Sydney Sweeney, die Schauspielerin. Die stand nämlich auch für Teufel trägt Prada vor der Kamera, wurde dann aber kurz vor dem Release rausgecuttet. Und laut Studio ist der Grund, dass ihre Szene wohl nicht zum Rest des Filmes gepasst hätte. Sie hat da drin wohl sich selbst gespielt und wie sie eingekleidet wird. Und für mich klingt das ganz ehrlich eigentlich super passend für den Film. Viele vermuten deshalb, dass Sydneys letzte Negativschlagzeilen vielleicht eher mit dem Rauschmiss zu tun haben könnten. Also ihr erinnert euch doch bestimmt noch an ihre kontroverse Jeans-Werbung mit American Eagle. Außerdem zeigt sie sich in der aktuellen neuen Euphoria-Staffel auch sehr nackig. Und es könnte auch sein, dass Disney das nicht gefallen haben könnte. Die sind nämlich das Studio hinter Der Teufel trägt Prada. Wie auch immer, der Film ist auch ohne Sydney Sweeney top. Klare Empfehlung von mir.
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1: Der vor der Ostseeinsel Pöhl gestrandete Buckelwal ist frei. Nach Angaben des privaten Rettungsteams konnte das Tier in der Nordsee freigesetzt werden. Auf Drohnenaufnahmen war zeitweise ein im Wasser schwimmender Wal zu erkennen. Ob es sich tatsächlich um das freigesetzte Tier handelte, ließ sich nicht gesichert sagen. Der 12 Meter lange Wal war mehrmals auf Sandbänken gestrandet. Gegen den Rat vieler Experten hatte die private Initiative seit Mitte April versucht, den Wal in die Nordsee oder den Atlantik zu bringen. Die Mineralölkonzerne haben den Tankrabatt nach Einschätzung des ADAC am ersten Tag nicht vollständig an die Autofahrer weitergegeben. Demnach fiel der Preisrückgang an den Zapfsäulen durchschnittlich rund 3 Cent geringer aus als die Steuersenkung. Der ADAC fordert, dass die volle Entlastung spätestens im Laufe des Tages bei den Verbrauchern ankommen muss. Der Branchenverband Fürs und Energie erklärte die Verzögerungen damit, dass vielerorts noch Kraftstoff mit alten Steuersätzen verkauft wird. Thüringens Migrationsministerin Beate Meißner fordert Konsequenzen bei unentschuldigten Fehlern in Sprach- und Integrationskursen. Die CDU-Politikerin sagte, angesichts knapper Plätze müsse die Teilnahme verbindlicher werden. Denkbar seien Sanktionen bis hin zum Ausschluss aus dem Kurs. Hintergrund sind Kürzungen bei bundesgeförderten Angeboten. In Thüringen könnten rund 3000 Menschen betroffen sein, die dann keinen Zugang zu Integrationskursen mehr hätten.
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3: Hallo ihr Lieben und ich freue mich, dass wir hier den Samstag gemeinsam verbringen. Vielleicht habt ihr ja gerade schon was Schönes zum Mittagessen gesnackt. Bei mir gibt's auf jeden Fall jetzt eure Social Media Timeline zum Snacken on Air. Und gleich reden wir über die einzig wahre Taylor Swift und wie sie jetzt gegen KI vorgeht. Sie hat da nämlich einen ganz ausgefuchsten Trick, wie sie versucht, ihr Aussehen und ihre Stimme zu schützen. Wie der aussieht, das klären wir gleich.
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Kissing My Friends von Marshmello war das. Neu und zuerst gehört hier bei Sputnik. Und weiter geht's mit I Just Might von Bruno Mars.

0: Taylor Swift wehrt sich jetzt gegen KI. Das hat sie getan.
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0: Also ich muss sagen, wenn sich eine Person gegen KI schützen kann, dann ist doch das wohl Pop-Ikone Taylor Swift. Die muss doch genügend mächtige Leute kennen, da bin ich mir sicher. Tja, und um KI-generierte Fälschungen von ihrer Stimme und ihrem Aussehen zu stoppen, hat sie jetzt beides als Marke eintragen lassen. Dafür hat sie beim US-Patentamt ein Foto und eine Aufnahme von ihrer Stimme abgegeben. Sie will so verhindern, dass Deepfakes von ihr für Werbung, politische Aussagen oder pornografische Darstellungen missbraucht werden. Ob diese Eintragung als Marke da wirklich was bringt, ist noch nicht ganz so klar, weil das Ganze einfach ein ganz neues Verfahren ist. Also ihr könnt euch bestimmt vorstellen, bisher haben sich SängerInnen hauptsächlich aufs Urheberrecht verlassen. Aber dieses Urheberrecht, das schützt halt hauptsächlich davor, dass die eigene Musik nicht kopiert wird. Aber es schützt halt nicht die Stimme generell und das Aussehen. Von anderen Promis bekommt Taylor übrigens Support für ihre Aktion. Zum Beispiel von Ryan Tedder, den kennt ihr von OneRepublic. Der feiert ihr Vorgehen in seiner Insta-Story gerade. Und jetzt hören wir doch gleich mal rein in diese schützenswerte Stimme. Das ist Taylor Swift mit Fate of Ophelia.

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fresh released und schon hier in der Show. Mr. Know-It-All ist das von Teddy Swims gewesen. Und weiter geht's mit No Broke Boys von Disco Lines. Disco.

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0: keep us safe. Okay, das ist so ein wilder TikTok-Trend und ich sag's deswegen auch vorsichtshalber jetzt schon mal, bitte nicht nachmachen.
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0: Also Leute, ich frag mich ja wirklich manchmal, wie TikToker auf solche absurden Ideen kommen. Gerade trendet eine Challenge, die so krass absurd einfach ist. Das Ganze heißt Scientology Run. Leute rennen dabei ins Gebäude von Scientology und schauen, wie weit sie es schaffen, bis sie gestoppt werden. Also Scientology, das ist ja diese sektenähnliche Religionsgemeinschaft. Und ich checke schon, dass einen interessiert, was da so in den Backrooms abgeht. Denn die sind nur offen für Mitglieder. Und genau deswegen gehen auf TikTok halt auch gerade diese ganzen Clips rund um die Runs absolut viral. Es gibt schon Leute, die die Strecken aus unterschiedlichen Runner-Videos abgleichen und so versuchen, Pläne von den Häusern abzuleiten. Wirklich crazy und ich sag's nochmal, macht's bitte nicht nach, denn hier ist das Ganze natürlich Hausfriedensbruch.
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1: Der vor der Ostseeinsel Pöhl gestrandete Buckelwal ist frei. Nach Angaben des privaten Rettungsteams konnte das Tier in der Nordsee freigesetzt werden. Auf Drohnenaufnahmen war zeitweise ein im Wasser schwimmender Wal zu erkennen. Ob es sich tatsächlich um das freigesetzte Tier handelte, ließ sich nicht gesichert sagen. Der 12 Meter lange Wal war mehrmals auf Sandbänken gestrandet, gegen den Rat vieler Experten. Hatte die private Initiative seit Mitte April versucht, den Wal in die Nordsee oder den Atlantik zu bringen. Die Mineralölkonzerne haben den Tankrabatt nach Einschätzung des ADAC am ersten Tag nicht vollständig an die Autofahrer weitergegeben. Demnach fiel der Preisrückgang an den Zapfsäulen durchschnittlich rund 3 Cent geringer aus als die Steuersenkung. Der ADAC fordert, dass die volle Entlastung spätestens im Laufe des Tages bei den Verbrauchern ankommen muss. Der Branchenverband Fürs und Energy erklärte die Verzögerungen damit, dass vielerorts noch Kraftstoff mit alten Steuersätzen verkauft wird. Thüringens Migrationsministerin Beate Meißner fordert Konsequenzen bei unentschuldigtem Fehlen in Sprach- und Integrationskursen. Die CDU-Politikerin sagte, angesichts knapper Plätze müsse die Teilnahme verbindlicher werden. Denkbar seien Sanktionen bis hin zum Ausschluss aus dem Kurs. Hintergrund sind Kürzungen bei bundesgeförderten Angeboten. In Thüringen könnten rund 3000 Personen betroffen sein, die dann keinen Zugang zu Integrationskursen mehr hätten.
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3: Hello, hello. Ja, es ist Hypezeit. Das heißt, wir gucken uns an, was die Woche auf Social Media wichtig war. Und ich weiß, in den Feeds passiert auch immer sehr, sehr viel Mist. Aber gleich habe ich eine richtig positive Aktion, über die wir mal reden können. Es geht um eine Rekordspende, die durch einen Twitch-Streamer entstanden ist. 60 Millionen Euro hat er da einfach gesammelt. Und für welchen Zweck und wie er das geschafft hat, das klären wir gleich.
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0: Wahnsinn, was er da geschafft hat. Also wirklich, ich bin so geflasht von dem Twitch-Streamer Latvogang. Der war nämlich diese Woche 9 Tage live und hat dabei 60 Millionen Euro für die Kinderkrebshilfe gesammelt. 60 Millionen Euro, das ist echt so heftig viel Kohle. Und tatsächlich sogar ein Guinness-Weltrekord, den er damit aufgestellt hat. Unterstützung für den Stream gab es auch von einigen Celebrities, also Coldplay-Sänger Chris Martin zum Beispiel oder auch prominente Fußballer wie Yamal und Lewandowski. Die haben alle den Stream supportet. Echt berührt hat mich eine ganz besondere Sequenz bei dem Live. Da haben sich nämlich mehrere Menschen den Kopf rasiert aus Solidarität mit KrebspatientInnen. Ganz starke Aktion und der Erlös, der geht komplett an die Stiftung Cancer Fighters.

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0: Nutzt ihr die Messenger-App Signal, dann seid da gerade auf jeden Fall mal besonders vorsichtig unterwegs. Sonst kann euer Account ganz easy gehackt werden. Ich sag euch, worauf ihr achten müsst.
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0: Oh Mann, ey, die Phishing-Nachrichten werden aber auch immer klüger. Auf Signal geht da gerade eine neue Masche rum. User werden da aufgefordert, ihren Account zu sichern und sollen dafür ihren App-PIN senden. Angeschrieben werden sie dafür von Accounts, die aussehen, als wären sie vom Signal-Support-Team. Die zweite Masche ist auch, dass man einen QR-Code zugeschickt bekommt, den man scannen soll, um den eigenen Account dann besser schützen zu können. Und wenn man als User auf diese Forderungen eingeht, dann können Hacker halt alle Chats, die man hat, mitlesen. Sie loggen sich dann quasi über ein externes Gerät zusätzlich in euren Account ein und man selber bekommt das gar nicht so richtig mit. Also die Phishing-Angreifer kommen wohl aus Russland und haben es hier bei uns besonders auf PolitikerInnen, Journalisten und Leute vom Militär abgesehen. Es sind auch schon ein paar Leute drauf reingefallen, zum Beispiel Bundesministerin Huberts von der SPD und Prien von der CDU sowie Bundestagspräsidentin Julia Klöckner. Die sind wirklich alle schon drauf reingefallen. Also Achtung, wenn ihr eine mysteriöse Nachricht von einem angeblichen Signal-Support bekommt, seid da mal lieber vorsichtig.

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0: Taylor Swift hat hier ein neues Brett für dich rausgeknallt. Bei Sputnik, was es Neues gibt, bei den News, das checken wir jetzt zusammen ab.
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2: Die in der Ostsee gestrandete Buckelwal ist wieder in heimischen Gewässern. Nach Angaben des privaten Rettungsteams verließ das Tier in der Nordsee seinen Schwimmcontainer. Auf Drohnenaufnahmen war ein im Wasser schwimmender Wal zu erkennen. Ob es sich tatsächlich um das freigesetzte Tier handelte, ist unklar. Mecklenburg-Vorpommerns Umweltminister Till Backhaus zeigte sich erfreut über den Erfolg der Mission. Er forderte die Retter aber auf, den Behörden die Daten des Peilsenders zur Verfügung zu stellen. Man wolle die Reise des Wals nachvollziehen können. Die Mineralölkonzerne haben den Tanker Rabatt nach Einschätzung des ADAC am ersten Tag nicht vollständig an die Autofahrer weitergegeben. Demnach fiel der Preisrückgang an den Zapfsäulen durchschnittlich rund 3 Cent geringer aus als die Steuersenkung. Der ADAC fordert, dass die volle Entlastung spätestens im Laufe des Tages bei den Verbrauchern ankommen muss. Der Branchenverband Fuels and Energy erklärte die Verzögerungen damit, dass vielerorts noch Kraftstoff mit alten Steuersätzen verkauft wird. Thüringen setzt sein Präventionsprojekt zur Aufklärung über sexualisierte Gewalt im Internet fort. Wie die Landesarbeitsgemeinschaft Kinder- und Jugendschutz dem MDR mitteilte, steht die Förderung jetzt bis Ende nächsten Jahres. Das Projekt wird an Schulen, in Einrichtungen der Kinder- und Jugendhilfe sowie in Vereinen angeboten.
0: Danke dir, Frank, fürs Update.
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0: Und da gucken wir noch direkt beim Wetter vorbei. Ich sag dir, das wird richtig gut heute und auch das komplette Wochenende noch. Wir gucken mal auf die aktuellen Temperaturen. Halle, Südstadt, Ringgrat 26 Grad. Magdeburg, Hasselbach, Platz das gleiche, 26 Grad. Und in Zwickau am Johannesbad einfach 24 Grad. Heute Nachmittag, das haut dich komplett um. Da gibt's richtig viel Sonne und bis zu 29 Grad. Der Trend für die nächsten Tage, das sieht auch richtig geil aus. Morgen auch wieder sonnig und warm im Tagesverlauf. Da gibt's noch so ein paar kleine Wölkchen vom Harz. Aber das stört uns gar nicht. Und Montag gibt's auch wieder Sonne, ein paar Wolken, da aber auch ein paar kleine Regenschauer und Gewitter und die Temperaturen gehen ein bisschen zurück. Aber ey, damit haben wir schon mal einen richtig geilen Start ins Wochenende.
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0: Ja, und damit einen wunderschönen Samstag euch gewünscht. Wir machen es uns hier schön zusammen mit ganz viel Lieblingsmucke. Gleich mit Bibi Rexha, New Religion. Und das hier bringt euch jetzt auf jeden Fall im Wochenend-Vibes. Nina Chuba und Fucked Up. Tach! Oh, nee, das ist nicht das Richtige. Jetzt aber.
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0: Sag mal, wart ihr schon mal auf einem Date und dachtet euch schon in den ersten Minuten,
1: ich muss raus?
0: Ja, dann hast du instant wirklich keinen Bock mehr. Und das hat jetzt auch noch einen Namen.
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0: Hi, am Samstag. Ja, vielleicht habt ihr auch schon mal was vom Dating-Ick gehört. Das ist einfach dieser Moment, wenn du auf dem Date bist und von den kleinsten Sachen von der Person einen Ick bekommst und abgeturnt bist. Es gibt eine neue Studie, die Top 3 der krassesten Abturner beim Daten untersucht hat. Ganz oben waren kein Respekt gegenüber Servicepersonal, das fühle ich sehr doll, also zum Beispiel im Restaurant. Keine Hygiene und eine zu krasse Selbstdarstellung, fühle ich eigentlich alles. Aber es gibt auch so richtig kleine Situationen, die dich mega zur Weißblut bringen können. Manu aus Magdeburg, du hast gerade eine WhatsApp rumgeschickt und kennst das?
3: Boah, ich glaube, mein größter Dating-Ick ist wirklich Schmatzen. Man geht mit der Person, die man datet, was essen. Man sitzt im Restaurant und dann geht's mit dem Essen los und die Person hört einfach nicht auf zu schmatzen. Das ist das Schlimmste der Welt. Ja. Man kann ja nicht mal was sagen, weil man will ja auch nicht unhöflich sein. Aber ich kann mich dann nicht mehr konzentrieren.
0: Ich,
3: es ist so schlimm.
0: Ich kenne das so, so sehr. Ey, Schmatzen ist es nicht. Was ist für euch der krasseste Dating-Ick? Schickt's gerne noch rum per WhatsApp-Memo an die Sputnik-Nummer 0172 6380758. Hier ist Franzi für euch.

Stündchen zum Sunny Samstag. Franzi hier für euch bei Sputnik mit absolutem Sommerwetter. Es geht richtig rein ins Weekend. Shame on you, wenn ihr gerade nicht das Wetter genießt und draußen seid. Ist natürlich nur ein Spaß, weil manchmal, sag ich euch ehrlich, will man noch einfach mal drinnen chillen. Aber ich kenne halt diese Sprüche noch so hart von meinen Eltern. Sag mal, willst du jetzt wirklich den ganzen Tag in der Bude hängen? Es ist so schönes Wetter draußen. Ja, liebe Grüße an der Stelle. Manchmal hat man halt einfach trotz geilem Wetter keinen Bock, irgendwas Krasses zu unternehmen. Wenn du dich dann aber trotzdem irgendwie schlecht fühlst, dann hat das sogar einen Namen. Und zwar Sunshine Guilt. Du hast dann halt irgendwie ein schlechtes Gewissen, dass du das Wetter nicht sinnvoll nutzt. Und durch Social Media bekommst du auch noch FOMO. Aber Leute, ganz egal, was ihr heute treibt, ja, ob es einfach chillen ist, Sofa und Heimkino oder ein bisschen Action im Park, macht das heute, was euch gut tut. Und dazu gibt es auch noch Lieblingsmucke jetzt hier bei

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0: was Entspanntes, was Chilliges zum Samstag, Somber und Homewrecker. Ein Happy Wochenende euch gewünscht um 14.29 Uhr. Sputnik ist am Start und wir gucken doch direkt mal auf die Straßen. Die A14 Richtung Dresden, da ist zwischen Löbejün und Halle-Trotha wegen Bauarbeiten noch bis zum Abend die Straße dicht gemacht. Da gibt es aber auch schon eine Umleitung, die ist ausgeschildert. A36 Richtung Braunschweig, Vorsicht, da eine Abfahrt Aschersleben-West. Da liegen noch Metallteile auf der Straße rum. Und im Salzlandkreis, da ist die Straße zwischen dem Abzweig Zenz und Kalbe nach einem Unfall gerade dicht. Wenn ihr ansonsten noch Staus oder Blitzer gesehen habt, dann hier einfach kurz kostenlos anrufen unter der 08021 4x die 0 oder schickt uns schnell eine Nachricht per WhatsApp rum. Beim Wetter, sag ich dir, das ist einfach nur ein Knaller. Da kannst du nur gute Laune haben. Es gibt komplettes Sommerfeeling heute. Die aktuellen Temperaturen in Magdeburg am Alten Markt 25 Grad, Köthenbachplatz 25 Grad und in Halle in Peisnitz 24 Grad. Heute Nachmittag wird es einfach noch besser. Bis zu 29 Grad sind da drin. Ganz, ganz viel Sonne und der Trend für die nächsten Tage sieht auch nice aus. Sonnig warm bleibt so im Tagesverlauf, aber dann am Montag auch wieder ein paar mehr Wolken und im Harz, da kann es sogar ein bisschen regnen. Da kommt also ein bisschen mehr kühlere Luft vorbei. Aber guck mal, jetzt haben wir erstmal richtig geiles Sommerfeeling und das fühlen wir natürlich jetzt auch mit richtig geiler Lieblingsmucke.
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0: Wie geht's steil mit euch am Wochenende? Also gleich ein bisschen abshaken und mitwackeln zu Raindance. Kennst du safe von TikTok den Song? Und jetzt einer meiner absoluten Lieblingsartists momentan, Olivia Dean. Die Frau hat einfach Klasse. Und hier ist sie jetzt für euch. 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
1: Shimmy, shimmy, yay, shimmy, yay, shimmy, ja. Ja, vielleicht ist es dir gerade aufgefallen, das ist irgendwie ein easy Sound, eine easy Melodie. Und tatsächlich sagt eine neue Studie auch, wenn es um Musik geht, dann sind wir da ziemlich easy gestrickt.
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1: Musik wird einfacher. Das hat jetzt ein Forschungsteam aus Italien geprüft und zwar mit über 20.000 Songs aus 400 Jahren. Und das Ergebnis ist wirklich glasklar. Musik wird im Durchschnitt immer einfacher. Aber was heißt denn das jetzt für die Mucke, die wir heute hören? Ingo aus dem Sputnik-Team, du weißt mehr, erzähl mal.
3: Also die Studie zeigt ziemlich deutlich, dass Musik heute weniger melodische Abwechslung nutzt als früher. Die Forschenden, die haben da untersucht, wie Melodien sich bewegen, also wie oft sie zum Beispiel neue Wege gehen oder eben sich auch wiederholen. Und da sieht man, moderne Songs bleiben viel häufiger in denselben Mustern hängen. Das kennt man vielleicht so von dem 100. Drop, den man gehört hat. Das ist dann doch irgendwie alles immer sehr vorhersehbar. Ein möglicher Faktor, warum das so ist, könnte sein, dass Musik heute von uns viel über Streaming-Plattformen auch gehört wird, die bestimmte Muster bevorzugen, weil sie gut in Playlisten funktionieren und so weiter. Und das könnte eben dazu beitragen, dass bestimmte Arten von Melodien sich dann eher durchsetzen und andere weniger.
1: Okay, aber wenn Musik einfacher wird, heißt das dann automatisch auch weniger Quali und auch weniger Kreativität?
3: Ja, das lässt die Studie offen. Sie zeigt nur, Musik hat sich über die Jahrhunderte vereinfacht. Ich würde sagen, es ist eine andere Art von Kreativität. Also Musik ist zwar simpler geworden, aber die Produktionen sind ja komplexer denn je. Also vom Sounddesign, Vocalbearbeitung, Effekte, das ist heute auf einem technischen Level. Das gab es früher ja gar nicht. Und ja, die Songs heute sind viel kürzer und direkter, aber gleichzeitig steckt in vielen Tracks extrem viel Feinarbeit. Also es ist weniger ein Qualitätsverlust, sondern eher ein Shift. Soll heißen, die Kreativität ist eher an anderen Stellen zu finden.
1: Du, und ich sag dir, den Shift, den nehmen wir natürlich mit. Musik wird einfacher, aber natürlich nicht schlechter. Und genau das machen wir jetzt hier auch einfach an für dich zum Samstag. Danke dir, Ingo. Das ist für dich Ava Max, My Head and My Heart.

Start. Und das war Miley Cyrus, die Frau tickt gerade einfach so viele Boxen in ihrem Leben ab. Erst ihre Special Hannah Montana Show auf Disney Plus. Das war einfach nur episch. Du siehst da ganz viele Rückblicke jetzt auch gerade auf Insta auf ihrem Account. Und jetzt hat sie auch noch einen neuen Soundtrack für den neuen Kinofilm Der Teufel trägt Prada 2 rausgehauen. Walk of Fame klingt einfach nur mega. Und den Film siehst du ja auch seit dieser Woche in den Kinos. Ist vielleicht ein nicer Tipp, wenn es dann ab nächster Woche wieder so ein bisschen mehr regnen soll, ein bisschen grauer. Jetzt genießt mal hier erstmal schön die Sonne bei Sputnik mit deinen Lieblingstunes. Das ist für dich Oliver Heldens Lady.

0: Alex Warren singt anscheinend hier über unser Wochenende Fever Dream. Du, das ist doch wirklich ein Fiebertraum, wie das Wetter jetzt einfach beschlossen hat, es ist Sommer. Checken wir gleich genauer ab. Was geht bei News? Das gibt's jetzt für euch.
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0: Mit Frank.
2: Die NATO versucht, Einzelheiten zum angekündigten US-Truppenabzug aus Deutschland zu bekommen. Eine Sprecherin teilte auf der Plattform X mit, das Bündnis arbeite dabei mit Washington zusammen. Die US-Entscheidung mache deutlich, dass sich Europa stärker in die NATO engagieren und mehr Verantwortung für die gemeinsame Verteidigung übernehmen müsse. Begrüßt wurden die Abzugspläne unterdessen von Bundestagsvizepräsident Bodo Ramelow. Bei Facebook erklärte der Thüringer Linken-Politiker, die heimkehrenden US-Soldaten sollten auch gleich die Atomwaffen aus Deutschland mitnehmen. Der in der Ostsee gestrandete Buckelwal ist wieder in heimischen Gewässern. Nach Angaben des privaten Rettungsteams verließ das Tier in der Nordsee seinen Schwimmcontainer. Mecklenburg-Vorpommerns Umweltminister Till Backhaus zeigte sich erfreut über den Erfolg der Mission. Er forderte die Retter auf, den Behörden die Daten des Peilsenders zur Verfügung zu stellen. Man wolle die Reise des Wals nachvollziehen können. Thüringen setzt ein Präventionsprojekt zur Aufklärung über sexualisierte Gewalt im Internet fort. Wie die Landesarbeitsgemeinschaft Kinder- und Jugendschutz dem MDR mitteilte, steht die Förderung jetzt bis Ende nächsten Jahres. Das Projekt wird an Schulen, in Einrichtungen der Kinder- und Jugendhilfe sowie in Vereinen angeboten. Kinder und Jugendliche im Alter von 6 bis 18 Jahre werden darüber aufgeklärt, wie sie sich und ihre Daten im Internet besser schützen können.
0: Danke dir, Frank, fürs Update.
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0: Und dann machen wir noch fix einen Straßencheckup hier zusammen bei Sputnik. Die A14 Richtung Dresden ist zwischen Löbe-Jün und Halle-Trotha noch wegen Bauarbeiten bis zum Abend dicht. Da gibt's aber auch schon eine Umleitung, die ist ausgeschildert. Kommst also ganz gut drumherum. Auf der B100 Richtung Halle zwischen dem Abzweig Braschwitz und der Ausfahrt Halle-Peißen. Da steht noch ein kaputtes Auto auf der rechten Spur rum. Und in Aschersleben in der Hecklinger Straße und Stassfurter Höhe, da sind die Bahnschranken gerade noch kaputt. Staus gibt's erstmal noch keine weiteren, auch keine Blitzer, wenn er aber irgendwas gesehen habt, dann einfach kurz hier kostenlos anrufen unter der 08021 4x die 0 oder schickt uns einfach noch easier eine Nachricht per WhatsApp rum.
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0: Und natürlich sieht's beim Wetter auch richtig knallermäßig aus. Ich sag dir, bis zu 29 Grad sind hier heute drin. Auch die nächsten Tage, es wird schön. Morgen auch wieder ganz viel Sonne, ganz wenig Wolken, kein Regen geplant. Und erst nächste Woche, da kann es wieder ein bisschen regnen. Aber machen wir uns jetzt gar keine Platte drum. Mit viel Mucke und Happy Vibes habe ich hier für dich in der Playlist. Geht's rein in Samstag. Egal, was er gerade macht, shoppen, chillen, Bude aufräumen. Die besten Songs dazu gibt's jetzt, also bleib dran. Ja, okay. Also technisch bin ich hier wirklich noch gar nicht fit. Jetzt gehen wir rein.
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1: Das war ein Clock out of the dark hier an deinem Samstag. Schönes Weekend. Franzis, höre ich euch am Start und eigentlich wirklich ein Hammertag für ein erstes Date. Ja, Problem nur, wenn dir die Person instant ein Dating-Ick gibt. Das ist neuer Begriff im Dating-Kosmos. Dating-Ick, wenn dir random Dinge bzw. Eigenschaften von der Person einfach so richtig einen Abturner geben. Und das kann wirklich alles sein, wie zum Beispiel bei Liffy aus Leipzig.
2: Also mein Dating-Ick ist ja, wenn jemand nuschelt, das nervt mich ja allgemein eh immer schon. Aber ich finde, im Dating-Kontext, man möchte sich doch verstehen untereinander.
1: Ja, nee, wäre ganz gut, wenn man sich versteht. Fühle ich sehr dolle. Und wenn du den Typ aber ansonsten auch einfach nicht so geil in der Communication am Start hast. Katharina aus Halle, du hast da auch so eine Situation, ne?
3: Und zwar war ich mal auf einem Date und was soll ich sagen, der Dude hat halt sehr, sehr, sehr, sehr laut gesprochen. Und es war halt in einem Restaurant, es war nicht groß, es war auch so eine sehr ruhige Atmosphäre und der hat einfach übelst rumgebrüllt. Und ich glaube, es ist ihm nicht aufgefallen und ja, es ist an sich nichts Schlimmes, aber es hat mir in dem Moment so einen Ick gegeben, weil ich mir so dachte, oh Gott, so das ganze Restaurant hört unsere Konversation mit an. Weiß ich jetzt nicht, fand ich jetzt nicht so supi.
1: Nee, das sind einfach alles so random Dinge, die können einen schon stören, aber laut Psychologen kann so ein Dating-Ick sogar helfen, Red Flags zu checken und sich die richtige Person auszusuchen, weil wenn die schon so Kleinigkeiten nerven, du, dann müsstest du die ja in der Beziehung jeden Tag aushalten. Also Leute, vertraut auf euer Bauchgefühl, so ein Dating-Ick, das muss nicht nur was Schlechtes sein. Hier ist Sputnik am Samstag und wenn du ein Date hast, dann trotzdem viel Spaß.

geiler neuer Southstar-Remix von Artemis. I like the way you kiss me. Sputnik hier, schönen Samstagnachmittag euch. Franzi für euch am Start und ich sag's euch, ich habe jetzt Bock auf ein Sixpack. Ja, ich bin gerade auf J-Lo's Insta nämlich hängen geblieben und mein lieber Scholli, Sixpack-Alarm des Todes, hat sie jetzt nämlich auf Insta wieder gezeigt. Klar, gut, sie hat wahrscheinlich auch Personal Trainer und alles, aber hat anscheinend auch einfach einen After-Scheidungs-Glow-Up. Nachdem sie sich nämlich von Ben Affleck getrennt hat, blüht sie jetzt so richtig auf und hat erkannt, warum es mit der Männers bisher nicht so richtig geklappt hat. Ihre Worte, sie waren einfach nicht fähig und sie hat sich damals selbst nicht genug geliebt. J-Lo, period, da fühle ich mich ihr dann doch irgendwie verbunden, Mensch, und nicht mit einem Sixpack. J-Lo und ich haben offenbar dann doch irgendwie so ähnliche Dating-Erfahrungen gemacht. Hier ist sie jetzt mit ihrer Dance-Hymne zum Samstag. Das ist Ain't Your

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0: hört, war das für euch mit der Self-Love-Hymne Hug Yourself. Wir haben 5.30 Uhr. Lass mal eben checken, was auf den Straßen in der Sputnik-Zone abgeht. Die A14 Richtung Dresden ist zwischen Lübbejün und Halle-Trotha nämlich noch wegen Bauarbeiten bis zum Abend dicht. Da gibt es aber auch schon eine Umleitung, die ist ausgeschildert. Auf der B87 Richtung Torgau zwischen Doberschütz und Mokrena. Da kommst du gerade nicht gut durch nach einem Unfall. Und auf der B100 Richtung Halle zwischen dem Abzweig Braschwitz und der Auffahrt Halle-Peißen. Da steht noch ein kaputtes Auto auf der rechten Spur. Der aktuellste Blitzer, den checkst du aus auf der B81 zwischen dem Abzweig Langenstein und Halberstadt. Ansonsten aber erstmal alles easy. Wenn noch Staus oder Blitzer gesehen habt, dann ruft ihr einfach kostenlos an unter der 08021 und 4x die 0 oder einfach eine Nachricht per WhatsApp rumschicken. Beim Wetter heute und morgen, ey, da können wir wirklich einfach genießen und das gibt so einen kleinen Pre-Taste auf den Sommer. In Magdeburg am Dom 26 Grad jetzt gerade, Halle Roter Turm 24 Grad, in Genthin Wasserturm 26 Grad. Bis zum Abend bleibt es auch wirklich geil sonnig und heute Nacht, da ist es auch noch trocken bei Tiefstwerten um die 11 Grad. Just saying, also auch wenn es ein bisschen kühler ist, ist perfekte Partyvoraussetzung. Morgen gibt es ein bisschen Sonne, ein paar mehr Wolken und zwischen dem Harz und der Altmark, da kann es auch noch ein bisschen regnen bei bis zu 30 Grad. Die neue Woche startet dann erstmal so ein bisschen kühler rein.
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0: Naja, nice. Und genau mit diesem Sommerfeeling geht's hier rein ins Wochenende. Genießt euren Samstag, damit ihr eine stabile Playlist auf euren Boxen habt. Schmeiß ich euch hier die Tunes jetzt rein. Also dreht auf Anschlag. Das ist Sputnik an eurem Weekend. MDR.

0: Miles Smith lieb ich ja, diesen Typen. Kommt da gleich so ein bisschen in Partystimmung rein. Ja, und apropos Partystimmung, ihr habt Bock auf ein geiles Festival mit euren Leuten und das auch noch for free? Dann habe ich jetzt was für euch.
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Krasser Song, Millennium Kid mit vielleicht hier bei Sputnik erstmal einen guten Tag. Franz für euch am Stissel zum Samstag und holt euch erstmal leckeres Käffchen. Vielleicht sogar wie Marie aus Halle mit der Vanillehafermilch. Hat sie mir gerade per WhatsApp rumgeschickt. Ist wirklich auch ein bisschen underrated. Bleibt mir gleich die Stimme weg. Also, das ist auf jeden Fall ein Zeichen, gleich ein bisschen mehr Kaffee zu trinken. Gönnt euch und dazu auch noch nice Beats jetzt bei Sputnik an eurem Wochenende. Das ist ganz neu. Tiffany Aris und Breathe.

0: Robin Schulz, einfach Maschine, was Mucke rausbringen angeht, hat auf Insta neue Musik angeteased und da sind wir doch dabei. Wenn es soweit ist, dann hört das hier zuallererst. Hier läuft Sputnik am Samstag, Franzi für euch am Start und wir gucken bei den News mal eben vorbei.
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0: 2 vor 4 mit Frank.
2: Die NATO versucht, Einzelheiten zum angekündigten US-Truppenabzug aus Deutschland zu bekommen. Eine Sprecherin teilte auf der Plattform X mit, das Bündnis arbeite dabei mit Washington zusammen. Die US-Entscheidung mache deutlich, dass sich Europa stärker in der NATO engagieren und mehr Verantwortung für die gemeinsame Verteidigung übernehmen müsse. Begrüßt wurden die Abzugspläne unterdessen von Bundestagsvizepräsident Bodo Ramelow. Bei Facebook erklärte der Thüringer linke Politiker, die heimkehrenden US-Soldaten sollten auch gleich die Atomwaffen aus Deutschland mitnehmen. Seit dem Machtwechsel in Syrien Ende 2024 sind nach UN-Angaben mehr als 1,6 Millionen Flüchtlinge in das Land zurückgekehrt. Demnach gingen aus der Türkei und aus dem Libanon jeweils mehr als 600.000 Syrer in ihr Herkunftsland zurück, weitere 285.000 aus Jordanien. Aus Deutschland sind laut dem Bundesflüchtlingsamt BAMF im vergangenen Jahr nur rund 3.700 Syrer freiwillig zurückgekehrt. Thüringen setzt ein Präventionsprojekt zur Aufklärung über sexualisierte Gewalt im Internet fort. Wie die Landesarbeitsgemeinschaft Kinder- und Jugendschutz dem MDR mitteilte, steht die Förderung jetzt bis Ende nächsten Jahres. Das Projekt wird an Schulen, in Einrichtungen der Kinder- und Jugendhilfe sowie in Vereinen angeboten. Kinder und Jugendliche im Alter von 6 bis 18 Jahre werden darüber aufgeklärt, wie sie sich und ihre Daten besser im Internet schützen können.
0: Danke dir, Frank, fürs Update.
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0: Wie sieht's gerade auf den Straßen in der Sputnik-Zone aus? Da haben wir einmal die A14 Richtung Dresden. Da ist zwischen Löwejün und Halle-Trotha wegen Bauarbeiten noch bis zum Abend die Straße gesperrt. Eine Umleitung ist aber auch schon ausgeschildert, kommst also ganz gut drumherum. Auf der B100 Richtung Halle zwischen dem Abzweig Braschwitz und der Auffahrt Halle-Peißen, da steht noch ein kaputtes Auto auf der rechten Spur rum. Und im Landkreis Stendal, da ist die Straße zwischen Neuschollene und Rathenow wegen einem Feuerwehreinsatz gerade dicht. Aktuell ist ein Blitzer, hast du einen auf der B81 zwischen dem Abzweig Langenstein und Halberstadt. Ansonsten aber kommst du noch gut durch. Wenn ihr noch Staus oder Blitzer gesehen habt, dann einfach kurz hier kostenlos anrufen unter der 08000 21 und 4x die 0 oder schickt uns einfach eine Nachricht per WhatsApp rum. Beim Wetter, sag ich dir, da macht uns wirklich hier so ein richtiges Premium-Wochenende. Magdeburg am 100-Wasserhaus, gerade 26 Grad. Halle, Hallmarkt, 25 Grad und das gleiche auch in Leipzig am Kulki. Also ich sag dir, du, die ganz harten Hunde, die können jetzt eigentlich schon ins Wasser reinspringen. Bis zum Abend bleibt es ja auch richtig schön sonnig und auch heute Nacht ist es trocken bei Tiefstwerten um die 11 Grad. Und der Trend für die nächsten Tage, da geht's gut weiter. Morgen gibt's auch wieder Sonne, nur ein paar mehr Wolken. Und zwischen Harz und der Altmark, da kann es auch ganz kurz ein bisschen regnen, bei bis zu 30 Grad. Leute, 30 Grad, das ist Sommer. Also, ab geht die Post.
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0: Und damit euch ein richtig geiles Wochenende. Ganz viel Mucke und Happy Vibes habe ich für euch in der Playlist. Also ganz egal, was ihr zum Samstag gerade macht. Shoppen, chillen, Bude aufräumen oder einfach nur in der Sonne liegen oder sitzen oder stehen. Die besten Songs dazu gibt's jetzt für euch.

0: ist es Samstag. Perfekter Tag, um eigentlich feiern zu gehen. Blöd nur, wenn du gar keinen Club findest, der offen hat. Yes, die Clubszene struggelt auch in der Sputnik-Zone und vor allem seit Corona. Vor so 10 Jahren waren tatsächlich einfach doppelt so viele Leute in Clubs unterwegs als jetzt. Frieda aus dem Team, du hast es mal abgecheckt für uns. Liegt das vielleicht wirklich an der Generation, die während Corona so 16, 17 war?
1: Da fühle ich mich ja schon fast selbst ein bisschen angegriffen hier. Nee, also das ist ja genau mein Jahrgang und ich muss sagen, dass ich das nicht so wahrgenommen habe. Also ich meine, klar war es ein bisschen eingeschränkt, aber wir haben uns dann eben selbst organisiert. Trotzdem, wenn wir es nüchtern anschauen, gehen Leute unter 25 echt seltener raus als ihre Eltern damals.
0: Das ist krass. Gibt es da irgendeinen Grund für?
1: Ja, wir wissen es alle. Die Preise sind in den letzten Jahren schon echt durch die Decke gegangen. Eintritt, Getränke, also ich finde es wirklich ultra teuer. Und für die Betreiber kommen ja noch hohe Energiekosten und Mieten hinzu. Und jetzt geht der Trend ja generell wieder viel mehr in Richtung Bars und Festivals. In Halle hat ja vor kurzem schon das Endlos zugemacht. Und durch die Rückzahlungsforderungen vom Corona-Zuschuss hat das IFZ in Leipzig letztens auch dicht gemacht.
0: Aber irgendwie muss es ja dann doch auch Lösungen geben. Gibt es da schon so Ansätze?
1: Yes, mittlerweile haben sich die Clubs schon ein paar Überlebensstrategien überlegt. Statt nur Abendbetrieb entwickelt sich jetzt eine Daytime-Kultur. Bedeutet dann quasi Mittagspartys mit Matcha oder Morgenraves mit frisch gepresstem Orangensaft und Croissants. Ja, und ich habe mal mit Sam aus Leipzig gequatscht. Der ist DJ und veranstaltet genau solche Daypartys.
0: Okay, das klingt auf jeden Fall richtig geil. Ich würde sagen, das checken wir gleich mal zusammen ab. Bleibt auf jeden Fall dran und wir grooven uns jetzt schon mal ein kleines bisschen trotzdem in Partystimmung ein. Ich meine Saturday, du hast Sputnik, Cyril für dich. Mit Stumbling in ein wunderschönes Wochenende.

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0: Michael Schulte, ey, der Typ, der ist mit so einer heftigen Haarpracht gesegnet. Ganz, ganz toll. Einfach nur Naturlocken und dann auch noch mit Volumen. Alles, was wir wollen. 17.29 Uhr ist es. Du hörst Sputnik. Wie er gerade durch die Straßen hier durchkommt, gucken wir jetzt zusammen drauf. Auf der A14 Richtung Dresden ist zwischen Könnern und Löbejü noch nach dem Unfall die Straße gesperrt. Da gibt's auch ein bisschen Staugrad. Und die A14 Richtung Dresden ist zwischen Löbejün und Halle-Trotha auch noch wegen Bauarbeiten bis zum Abend dicht. Da gibt's aber auch gerade schon eine Umleitung, die ist ausgeschildert. Im Landkreis Stendal ist die Straße zwischen Neuschollene und Rathenow wegen einem Feuerwehreinsatz dicht. Und die Ortsdurchfahrt Kemberg ist nach dem Unfall gerade gesperrt. Den aktuellsten Blitzer, so, den hast du gesehen auf der B81 zwischen dem Abzweig Langstein und Halberstadt. Und wenn ihr auch noch Staus oder Blitzer gesehen habt, dann ruft ihr einfach kurz kostenlos an unter der 08021 4x die 0 oder schickt uns eine Nachricht per WhatsApp rum. Beim Wetter, wenn er gleich losmacht, dann nehmt noch lieber ein kleines Jäckchen mit, vielleicht auch eine Lederjacke. Nachher kann es dann ein bisschen frisch werden. Jetzt gerade aber einfach nur geiles Sommerfeeling. Magdeburg am Stadtpark Rote Horn, da sind 26 Grad. Halle, Sternstraße auch 26 Grad und das gleiche in Gentin am Volkspark. Heute Abend dann auch in der Nacht, das ist komplett trocken. Die Tiefstwerte liegen bei um so 11 Grad. Morgen gibt es dann auch nochmal richtig nice Sonne. Später ein paar mehr Wolken und zwischen dem Harz und der Altmark, da kann es leicht regnen. Trotzdem aber krasse Temperaturen. Bis zu 30 Grad bekommt er. Nächste Woche gibt es dann auch wieder ein paar mehr Wolken. Ab Dienstag braucht er auch einen Regenschirm, da wird es ein bisschen kühler. Aber ich glaube, das tut dann vielleicht auch mal einfach wieder gut.
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0: Und Grüße gehen raus an Marie aus Jena, ist gerade mit ihren Friends im Park unterwegs und hat sie gerade bei WhatsApp geschrieben, sie freut sich komplett, dass es jetzt so lange hell bleibt, weil da kannst du ja wirklich einfach richtig lange draußen chillen. Genießt euren Samstag jetzt mit Lieblingsmucke bei Sputnik.
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0: Ruft euch schon mal in Partystimmung ein für heute Abend. Vielleicht geht's ja in einen Club oder auf eine entspannte WG-Party. Ja, und dann könnt ihr auch schon mal direkt das Outfit testen, weil in nicht mal einem Monat braucht ihr richtig viele Partyfits.
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Ray Dalton hier für euch zum Samstag. Ein wunderschönes Wochenende euch gewünscht. Also ich sag euch ehrlich, Ray Dalton, richtig, richtig sympathischer Typ. Wenn ich mir nochmal einen Promi aussuchen könnte, den ich so live treffen würde, wäre es tatsächlich er. Ihn habe ich schon mal live getroffen und zwar Kontra K. Auch der Typ ist einfach eine richtig coole Socke. Kriegst du jetzt mit Geboren, um zu leben.

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0: Guten Morgen.
1: Zum Samstag. Mit uns geht euer Weekend steil. Gleich gibt's noch mehr Lieblingsmucke hier bei Sputnik. Vorher gucken wir kurz zusammen auf die News.
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1: Mit Rio.
3: Die NATO versucht, Einzelheiten zum angekündigten US-Truppenabzug aus Deutschland zu bekommen. Eine Sprecherin teilte auf der Plattform X mit, das Bündnis arbeite dabei mit Washington zusammen. Die US-Entscheidung mache deutlich, dass Europa mehr Verantwortung für die gemeinsame Verteidigung übernehmen müsse. Begrüßt wurden die Abzugspläne unterdessen von Bundestagsvizepräsident Bodo Ramelow. Bei Facebook erklärte der Thüringer Linken-Politiker, die heimkehrenden US-Soldaten sollten auch gleich die Atomwaffen aus Deutschland mitnehmen. Trotz Tankrabatts und sinkender Weltmarktpreise haben die Mineralölkonzerne den Sprit in Deutschland auch heute wieder massiv verteuert. Nach Angaben des Bundeskartellamts stieg der Diesel am Mittag im Schnitt um rund 14 Cent, der Benzinpreis um knapp 13 Cent. Inzwischen kostet der Sprit wieder etwa 4% weniger, aber immer noch deutlich mehr als gestern zur gleichen Zeit. ThyssenKrupp will seine Stahlsparte vorerst doch behalten. Wie der deutsche Konzern in Essen mitteilte, wurden die Verkaufsgespräche mit dem indischen Konkurrenten Jindal auf Eis gelegt. Man wolle die Neuaufstellung des Geschäftsbereichs aus eigener Kraft vorantreiben. ThyssenKrupp verwies dabei auch auf verbesserte Rahmenbedingungen für Stahlhersteller in der EU. Die Voraussetzungen für eine profitable Fortführung der Stahlsparte seien nun so gut wie lange nicht mehr.
1: Danke dir, Rio.
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1: Wie sieht's aus auf den Straßen in der Sputnik-Zone? Jetzt um 18.01 Uhr auf der A14 Richtung Dresden. Da kommst du schon mal ganz easy wieder durch zwischen Könnern und Löbejün. Da ist nämlich der Stau nach einem Unfall erstmal wieder entspannter. Auf der A14 Richtung Dresden, da ist zwischen Löbejün und Halle Trotha wegen Bauarbeiten noch bis zum Abend die Straße dicht. Da ist aber schon eine Umleitung ausgeschildert. Also da checkst du alles genauer aus. Und die Ortsdurchfahrt Kemberg ist nach einem Unfall gerade noch gesperrt. Aktuellster Blitzer, den siehst du auf der B81 zwischen dem Abzweig Langenstein und Halle. Stadt. Wenn ihr aber auch noch Staus oder Blitzer gesehen habt, dann einfach kurz hier kostenlos anrufen unter der 08021 und 4x die 0 oder einfach eine Nachricht per WhatsApp rumschicken. Beim Wetter sag ich dir, das läuft. Wettermäßig seid ihr hier mit einem entspannten T-Shirt und Dünenjäckchen gut dabei. Magdeburg an der Petrikirche gerade 26 Grad, in Halle am Händel auch 25 Grad und in Chemnitz das gleiche am Burg Rabenstein. Regen habt ihr heute erstmal gar nicht mehr bei Tiefstwerten um die 11 Grad. Morgen gibt's dann nochmal Sonne mit so ein paar Wolken. Und zwischen Harz und Altmark, da kann es ein bisschen regnen bei bis zu 30 Grad. Also ich komme darauf noch nicht so richtig klar, dass hier wirklich Sommer angesagt ist. Und die nächsten Tage am Montag, da sind auch wieder mehr Wolken dabei. Aber immer noch trocken. Erst Dienstag, da müsst ihr dann wieder Regenschirm mitnehmen. Da kann es ein bisschen regnen und auch gewittern.

0: Also Fakt ist, wir machen hier mal eine kurze kleine Pro-Kontra-Liste zusammen. Also Pro, es ist geiles Wetter, es ist Wochenende und ihr habt auch noch eine krasse Playlist hier mit am Start. Ja, ehrlich gesagt fällt mir da jetzt gar nichts für Kontra ein. Also würde ich sagen, lass es krachen und hier ist für dich Sputnik mit den meisten neuen Hits.
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Happy Samstag euch. Franzi am Start bei Sputnik. Vielleicht seid ihr ja gerade auch unterwegs im Auto für so einen kleinen Kurztrip. Naja, das könnte demnächst ein bisschen öfter passieren. War ja gestern noch Feiertag. Dadurch langes Weekend angesagt. Und die nächsten Wochen geht das genauso weiter. 14. Mai, also übernächsten Donnerstag. Da ist nämlich schon Christi Himmelfahrt. Da könnt ihr also überlegen, den Freitag auch noch frei zu bekommen. Da sind es gleich 4 Tage Wochenende pur. Und danach geht es gleich rein in Pfingsten. 25. Mai ist dann ein Montag. Also das Wochenende davor ist dann auch ein bisschen länger. By the way, ja auch perfekt fürs Sputnik Spring Break, denn das steigt gleich an diesem Wochenende. Könnt ihr ganz in Ruhe ausnüchtern, ne? Also die Tipps kriegt ihr hier. Und hier bei Sputnik geht's jetzt rein mit richtig geiler Lieblingsmucke. Das ist Gracie Abrams.

0: Hallo, hallo. Ihr habt genau wie ich heute Abend brachial Bock, Party zu machen. Ja, dann trommelt doch schon mal eure Leute zusammen. Ich habe nämlich hier die besten Events für euch zum Samstag in der Sputnik-Zone.
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0: Beste Location für euch heute Abend in Magdeburg, die Insel der Jugend. Auf zwei Floors steckt da nämlich die Bratty vs. Pop Girly Night. Heißt, ihr kriegt die besten Banger von Pop-Sternchen wie Kim Petras, Sarah Larsen oder auch Ariana Grande. 23 Uhr geht's da los. In Jena schnuppern wir ein bisschen Open-Air-Luft. Da geht

Wochenende ist safe und es wird auf jeden Fall ein Knaller. Zum Warm-up gibt's hier bei Sputnik schon mal Lieblingsmucke. Das ist Apache für euch. Jumper.

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0: finde es einfach so richtig schöne Wohlfühlmucke. Olivia Dean für euch hier bei Sputnik. Und sie hat einfach so eine krasse Ausstrahlung, die Frau. Wir haben es 18.29 Uhr. Wir gehen rein mit einem kurzen Straßencheck-up. Auf der A14 Richtung Dresden zwischen Könnern und Löbejün. Da ist nämlich immer noch ein bisschen Stau nach einem Unfall gerade angesagt. Kommst du ein bisschen stockend voran? Und die A14 Richtung Dresden zwischen Löbejün und Halle-Trotha. Auch da ist die Straße wegen Bauarbeiten noch bis zum Abend gesperrt. Gibt's aber auch schon eine Umleitung im Landkreis Mansfeld-Südharz. Da ist die Straße zwischen Wippra und dem Abzweig Gorenzen nach dem Unfall noch im Kurvenbereich so ein bisschen gesperrt. Und der aktuellste Blitzer steht auf der B81 zwischen dem Abzweig Langenstein und Halberstadt. Also mach schön vorsichtig und wenn ihr auch noch Staus oder Blitzer gesehen habt, dann ruft hier kostenlos an unter der 08021 und führ mal die 0 oder schickt uns eine Nachricht per WhatsApp rum. Beim Wetter, sag ich dir, ist ein geiles Samstagsfeeling. Packt hier schön die T-Shirts aus. Ich glaube wirklich, die Winterjacke, die kann finally weg in den Keller. Einfach direkt wegschließen, weil das lassen wir jetzt auch gar nicht mehr zu, dass hier noch irgendwas anderes passieren kann. Gerade Temperaturen in der Sputnikzone, auf einmal in Halle am Frankeplatz 25 Grad, in Magdeburg am Hafen 26 Grad und noch besser in Jena am Jentower 27 Grad. Heute Abend in der Nacht auch komplett trocken, bei Tiefstwerten um die 11 Grad. Morgen auch noch mal Sonne. Bisschen mehr Wolken, aber ansonsten erstmal entspannt. Nur zwischen dem Harz und der Altmark, da kann es ein bisschen regnen, bei bis zu 30 Grad. Also das wird auch wieder geil. Und der Trend die nächsten Tage. Am Montag ist es oft bewölkt, aber meistens auch noch trocken. Und erst am Dienstag, da braucht er dann wieder einen Regenschirm. Da kann es ein bisschen öfter regnen.
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0: Ja, hallöle Leute, hoffentlich habt ihr ein geiles, langes Wochenende. Gestern auch schon den Feiertag schön genossen. Wir machen hier auf jeden Fall Lieblingsmucke für euch an. Gleich mit Be Mine von Kamrat. Und jetzt habe ich für dich Juste. Turn the lights off. Let's go. Hey.

0: Hi, am Samstag Sputnik hier und ich habe wirklich ein Problem. Mein bester Freund macht mich dumm. Also gut, mit bestem Freund meine ich jetzt tatsächlich ChatGPT. Schuldig im Sinne der Anklage, ich frage diese KI wirklich viel. Ich würde schon sagen, wir sind ziemlich close. Ingo aus dem Team hat jetzt aber eine neue Studie gefunden, die sagt, schon 15 Minuten Chatbot-Nutzung können unser Denkvermögen beeinträchtigen. Ja, das macht mir jetzt ein bisschen Angst, ehrlich gesagt. Was ist denn das für eine neue Studie, Ingo?
1: Forscher aus den USA und Großbritannien haben tatsächlich eine Studie durchgeführt. Über 350 Personen wurden da getestet und die mussten so Mathe- und Textaufgaben lösen. Ja. Die eine Hälfte mit KI, die andere ohne. Und am Anfang war die KI-Gruppe klar besser, aber dann kam der Twist, ne? Der Chatbot wurde dann einfach abgeschaltet und genau da hatten die KI-Nutzer deutlich mehr Probleme dann plötzlich als die Leute, die einfach alles selbst gerechnet haben.
0: Na, klasse. Heißt also, ohne KI ist man dann ab einem gewissen Punkt schon aufgeschmissen. Ne?
1: Na, die Forschenden sagen, KI wirkt wie so eine kognitive Krücke, könnte man sagen. Also wenn man zu viel abgibt, ja, trainiert man sein eigenes Denken weniger. So ein bisschen wie wenn du mit dem Navi fährst und dann ist das Navi weg und plötzlich merkst du, wo bin ich eigentlich? Ich komme gar nicht mehr klar.
0: Oh, ja.
1: Ja, und außerdem hatten viele KI-Nutzer auch weniger Geduld dann danach und haben schneller aufgegeben, als es schwierig wurde bei den Aufgaben, die sie durchführen mussten.
0: Oh Gott, das passt irgendwie total zu mir. Ist schon ein bisschen heftig. Also kann man aber sagen, KI ist dann schlecht für uns und unseren Kopf?
1: Na, das nicht. Auf jeden Fall nicht. Aber eine zweite Studie gab es dann noch und die hat gezeigt, wenn Leute KI aktiv nutzen, also Antworten hinterfragen oder umformulieren oder auch Sachen korrigieren, dann passiert sogar das Gegenteil. Mehr Selbstvertrauen statt weniger Selbstvertrauen. Eine Forscherin, die sagte, KI kann zu kognitivem Verfall halt führen oder kognitiver Entwicklung auf der anderen Seite. Und das ist es halt, worauf es ankommt. Ich glaube, wir sind da selber so ein bisschen gefordert, uns dann nicht sozusagen zu sehr gehen zu lassen.
0: Okay, also nur Copy and Paste sollte man besser nicht machen. Nutzt KI vielleicht lieber als Tool und nicht als Ersatz fürs eigene Gehirn, so wie bei mir wahrscheinlich mittlerweile. Hier ist Sputnik.

Frau feiert wahrscheinlich gerade einfach nur ab. Sarah Larsson hier bei Sputnik gehört mit Lush Life. Er hat gerade einfach so ein heftiges Comeback, das ist crazy. Und dann seit gestern ist auch noch ihr neues Album draußen, Midnight Sun. Hat sie ja gefühlt jetzt einen Rekord für Features auf einem Album aufgestellt. Nur Girls hat sie sich da geschnappt, unter anderem Shakira, Tyler, Madison Beer und so viele mehr. Ich werde es auf jeden Fall komplett durchhören. Hier ist Sputnik an deinem Wochenende. Yeah.

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0: Hey, hey, zum Samstag. Franzi hier für euch. Mit uns geht euer Weekend auf jeden Fall richtig steil. Mit Lieblingsmucke ohne Ende. Und vorher gucken wir mal eben auf die News.
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0: Mit Rio.
2: Im Fall des Erpressungsversuchs gegen den Babykosthersteller Hip haben die österreichischen Ermittler einen Verdächtigen gefasst. Wie eine Sprecherin der Staatsanwaltschaft bestätigte, handelt es sich um einen 39-Jährigen. Er soll Babynahrung mit Rattengift versetzt und in österreichischen Supermärkten deponiert haben. Laut einem Bericht der Kronenzeitung stürmte eine Spezialeinheit das Versteck des Mannes im Bundesland Salzburg und nahm ihn fest. Er sei im Dauerverhör, habe aber bislang keine Aussage gemacht. Trotz Tankrabatts und sinkender Weltmarktpreise haben die Mineralölkonzerne den Sprit in Deutschland auch heute wieder massiv verteuert. Nach Angaben des Bundeskartellamts stieg der Diesel am Mittag im Schnitt um rund 14 Cent, der Benzinpreis um knapp 13 Cent. Inzwischen kostet der Sprit wieder etwa 4% weniger, aber immer noch deutlich mehr als gestern zur gleichen Zeit. Die Steuersenkungen sind damit noch immer nicht vollständig an die Verbraucher weitergegeben worden. ThyssenKrupp will seine Stahlsparte vorerst doch behalten. Wie der deutsche Konzern in Essen mitteilte, wurden die Verkaufsgespräche mit dem indischen Konkurrenten Jindal auf Eis gelegt. Man wolle die Neuaufstellung des Geschäftsbereichs aus eigener Kraft vorantreiben. ThyssenKrupp verwies dabei auch auf verbesserte Rahmenbedingungen für Stahlhersteller in der EU. Die Voraussetzungen für eine profitable Fortführung der Stahlsparte seien nun so gut wie lange nicht mehr.
0: Danke, Rio, fürs Update.
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0: Wie sieht's auf den Straßen in der Sputnik-Zone aus? Jetzt um 19.01 Uhr, da gucken wir kurz vorbei, A14 Richtung Dresden zwischen Könnern und Löbejün. Da gibt's noch ein bisschen Struggle nach einem Unfall. Die A14 Richtung Dresden ist zwischen Löbejün und Halle-Trotha auch noch wegen Bauarbeiten bis zum Abend dicht. Gibt aber schon eine Umleitung. Die A71 Richtung Schweinfurt ist zwischen Erfurt-Bindersleben und Kreuz-Erfurt nach einem Unfall gerade noch gesperrt. Und im Landkreis Mansfeld-Südharz ist die Straße zwischen Wippra und dem Abzweig Gorenzen nach einem Unfall in der Kurve gerade dicht. Die aktuellste Blitzer steht auf der B81 zwischen dem Abzweig Langstein und Halberstadt. Also mach hier ein bisschen vorsichtiger, nicht, dass es noch teuer wird. Und wenn ihr Staus oder Blitzer gesehen habt, dann ruft ihr einfach kostenlos an unter der 08021 4x0 oder schnell eine Nachricht per WhatsApp rumschicken. Beim Wetter, es ist wirklich einfach geil. Was soll ich euch da sagen? Mensch, absolute Sommervibes. Du hast immer noch um die 25 Grad, auch in Magdeburg am Unicampus, in Moritzburg, in Halle und in Dresden am Elbufer. Alles das Gleiche. Es ist einfach schön. Heute Abend in der Nacht dann auch noch trocken. Super Voraussetzung für einen nice Partyabend, by the way. Bei Tiefstwerten um die 11 Grad. Morgen gibt's dann nochmal Sonne, später ein bisschen mehr Wolken und zwischen Harz und Altmark, da kann es noch ein bisschen regnen. Bei bis zu 30 Grad, also morgen will ich hier wirklich, da will ich wirklich die Tanktops und die kurzen, knappen Hosen, vielleicht sogar direkt die Badehose sehen. Du, das ist wirklich geiles Wetter. Und der Trend für die nächsten Tage, der wird es auch noch schön. Montag ein bisschen bewölkter, aber noch trocken. Und Dienstag, da braucht man dann wieder einen Regenschirm. Da kann es ein bisschen nasser werden. So.
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0: Ja, ich sag euch, mein Körper, der kann mit diesen heißen Temperaturen noch gar nicht richtig umgehen. Ich bin noch ein bisschen lost. Ich finde es wirklich absolut crazy. Wie lange haben wir jetzt bitte drauf gewartet, dass es endlich sommerlicher sich wieder anfühlt. Aber ich finde es geil. Und die Playlist, die passt auch noch richtig gut dazu. Nämlich gleich Zara Larsson, kriegst du auf die Ohren mit Midnight Sun. Das ist wirklich was zum Mitsingen. Und das hier sowieso, das ist Verliebt in mich von Feiern.

eine Stimme hat diese Frau bitte, ey. Sarah Larsson, eure Lieblingsmucke hier bei Sputnik am Samstag. Ja, und das war so ganz neu auf dem Radar mit Midnight Sun. Also richtig gehört, das Album gab's eigentlich schon. Sarah Larsson hat das Ganze aber einfach nochmal ein bisschen aufgepeppt. Und zwar mit prominenten Features. Midnight Sun Girls Trip heißt es jetzt und ist quasi die Deluxe-Version ihres vorigen Albums. Mit dabei sind unter anderem Shakira, Tyler oder auch Kehlani. Wir feiern's komplett. Sputnik für euch am Start. Jetzt mit Teddy Swims. Der Typ, der ist auch einfach so richtig süßer Typ. So richtiger Teddybär mit Bad Dreams. Jetzt.

Hello, am Samstag. Sputtig läuft, Franzi hier, und seit dem Coachella geht mir dieser Typ einfach nicht mehr aus dem Kopf. Ja, vielleicht hörst du es. Justin Bieber. Gefühlt war ja wirklich die letzten Wochen das einzige Gesicht auf meiner For You-Page auf Instagram und TikTok, weil er mit seinen Coachella-Auftritten halt so viral gegangen ist. Und unter anderem auch mit diesem Song hier. Everything Hallelujah hat er gleich mal einen weiteren viralen Trend ausgelöst, wo auch Stars wie Hailey Bieber und Kylie Jenner die kleinen schönen Dinge im Leben zelebrieren. Also wirklich so kleine Sachen, jetzt nicht immer das Krasseste irgendwie. Ich meine, die können wahrscheinlich auch sagen, ich kann auf einer Yacht chillen. Aber es geht eben auch zum Beispiel um ein leckeres Getränk, die Sonne. Und ich finde, das können wir heute auch alle mal ein bisschen zusammen mehr machen. Also überlegt euch doch eine Sache, die gerade richtig gut ist, selbst wenn es was ganz, ganz Kleines ist. Und dazu gibt es jetzt auch noch einen richtig nicen Banger auf die Ohren. Das ist für euch jetzt Justin Bieber, Beauty and a Beat.

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0: Ist der perfekte Party-Soundtrack für euer Wochenende. Das war Waterfalls von James Hype. Und gleich gibt's noch mehr Lieblingsmucke hier bei Sputnik. Vorher gucken wir kurz zusammen auf die News. Nee, machen wir gar nicht. Nee, guck mal, habe ich direkt durcheinander gebracht. Mensch, ich bin wirklich jetzt schon auch ein bisschen im Feierabend. Du ja wahrscheinlich auch. Wir machen es uns hier ganz entspannt und gucken jetzt erstmal auf die Straßen. Was geht denn da ab, wenn du gerade mit dem Auto unterwegs bist? Dann mach hier ein bisschen vorsichtig auf der A14 Richtung Dresden. Zwischen Löwejün und Halle-Trotha, da ist wegen Bauarbeiten gerade noch bis zum Abend die Straße dicht. Gibt aber eine Umleitung. A71 Richtung Schweinfurt, da ist zwischen Erfurt-Bindersleben und dem Kreuz Erfurt nach einem Unfall gerade die Straße gesperrt. Und im Landkreis Mansfeld-Südharz ist die Straße auch zwischen Wippra und dem Abzweig Gorenzen nach einem Unfall in der Kurve gerade gesperrt. Der aktuellste Blitzer, den siehst du gerade auf der B81 zwischen dem Abzweig Langenstein und Halberstadt. Ansonsten ist noch nichts los. Wenn ihr Staus oder Blitzer noch gesehen habt, einfach kostenlos hier anrufen unter der 08000 21 und 4x die 0 oder schickt uns eine Nachricht per WhatsApp rum. So ein wettermäßig, ne? Ich hab's ja wirklich schon öfter jetzt gesagt, aber ich liebe das, dass das richtig so Sommer-Vibes sind. Wenn du rausgehst, du fühlst dich ein bisschen wie im Urlaub. Magdeburg am Unicampus gerade 25 Grad, Halle-Moritzburg auch 25 Grad und das gleiche in Dresden am Elbufer. Heute Abend und in der Nacht bleibt's auch noch trocken, also ihr braucht hier wirklich gar nicht viel mitnehmen. Vielleicht so eine kleine Übergangsjacke bei Tiefstwerten um die 11 Grad. Morgen gibt's dann nochmal schön Sonne, nur ein paar mehr Wolken mit dabei. Und zwischen dem Harz und der Altmark, da kann's dann ein bisschen regnen bei bis zu 30 Grad, also dieses Wochenende, ciao. Erst nächste Woche, da wird es ein bisschen bewölkter und am Dienstag, da gibt es dann auch ein paar kleine Regentropfen.
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0: Na, würde ich sagen, wir segeln rein, weiter ins Wochenende in deinen wunderbaren Samstagabend. Hier gibt's natürlich nice Lieblingsmucke, gleich mit Glockenbach. Und das ist für dich Oliver Heldens, der wirklich Star an Turntables. Jetzt für dich mit Lady.
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Dream und Coco Braun für dich ganz neu bei Sputnik. Ein wunderschönes Weekend euch gewünscht. Ja, und bei Dream läuft's einfach komplett. Nicht nur dieser neue Banger ist rausgekommen und ich sag mal so, der spricht für sich, sondern auch sein neues Album wartet gar nicht mehr so lange auf uns. 22. Mai, dann ist es schon soweit. Stammtischparolen kommt da raus. Und im Juli 2026 startet Dream auch noch seine große Open-Air-Tour zur Weißbier-Probetour 2026. So heißt es, mit Terminen quer durch Germany bis in den August rein. Also das wird wild mit Dream. Hier ist für dich jetzt Sputnik mit richtig geiler Lieblingsmucke.

Fest auf dem Coachella, jetzt hier bei euch in der Sputnik-Playlist. Sabrina Carpenter hat sich jetzt auch noch ein neues Hollywood-Sternchen geschnappt, und zwar Madonna. Und sie haben ihren neuen Song rausgebracht, Bring Your Love. Einen Vorgeschmack gab es eben schon auf dem Coachella-Festival. Die Leute sind ausgerastet. Das war wirklich so iconic, wie die beiden dort performt haben. Und generell muss ich sagen, Sabrina Carpenter, die macht es einfach wirklich sehr, sehr schlau gerade. Erst Taylor Swift, dann Dolly Parton und jetzt auch noch Madonna. Sie schnappt sich hier die musikalische Elite. Also absolut richtig gemacht. Und jetzt kriegst du hier auf die Ohren zuallererst bei Sputnik. Das ist Madonna zusammen mit Sabrina Carpenter. Bring Your Love. 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